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0: Hitler im Frühjahr 1937. Schon im Jahr zuvor hatte er den Einfall gehabt, die Industriellen, die dem Regime bei der Aufrüstung der Wehrmacht besonders eifrig zur Seite standen, zu ehren und in einem Wehrwirtschaftsführerkorps zusammenzufassen.
1: Mitte Dezember 1937 berichtete das Parteiblatt Völkischer Beobachter:
2: Der Reichskriegsminister und die Oberbefehlshaber der drei Wehrmachtsteile können deutsche Staatsbürger, die sich um den materiellen Aufbau der Wehrmacht besondere Verdienste erworben haben, zu Wehrwirtschaftsführern ernennen. In dieser Ernennung kommt gleichzeitig die freiwillige Mitarbeit der Wirtschaft an allen Aufgaben der Landesverteidigung zum Ausdruck, entsprungen aus der wehrwirtschaftlichen Gesinnung und aus der Verpflichtung jedes Einzelnen an die Wehrmacht. Mit der Ernennung zum Wehrwirtschaftsführer verpflichten sich diese Persönlichkeiten im besonderen Maße zu einem Treueverhältnis zum Staat und zur Wehrmacht.
0: Im Zeichen des Vierjahresplanes nahm die enge personelle Verflechtung zwischen NS-Staat und industriellem Management zu. Die Ergebnisse einer umfangreichen Studie mit dem Titel Autarkiepolitik im Dritten Reich fasste Dieter Pezina 1968 so zusammen.
3: Besonders charakteristisch waren zwei Merkmale. Einmal die prinzipielle Respektierung des privaten Eigentums durch die nationalsozialistische Führung, wobei auch die im Zeichen des Vierjahresplanes errichteten staatlichen Unternehmen in der Form privater Betriebe organisiert waren und sich bruchlos in das privatkapitalistische System einfügten. Eng damit verknüpft ist ein zweites Charakteristikum der neuen Ordnung, nämlich die Kooperation von Staat und Großunternehmertum bei der Verwirklichung der Autarkiepläne. Die politischen Interessen der nationalsozialistischen Führung an innerer Militarisierung und wirtschaftlicher Kriegsvorbereitung fielen mit dem Interesse eines gewichtigen und schließlich des stärksten und einflussreichsten Teils der deutschen Wirtschaft am Aufbau einer neuen profitablen Industrie und an der Einflussnahme auf die staatliche Wirtschaftspolitik zusammen. Unter Missachtung deutscher Verwaltungstraditionen wurden Industrievertreter zu wichtigen Amtsträgern der Wirtschaftspolitik, ebenso wie die Unternehmeraktivität insgesamt sich zu einer quasi öffentlichen Aufgabe entwickelte.
4: Seit Beginn des zweiten Vierjahresplanes und der damit zusammenhängenden Maßnahmen auf dem Rohstoffgebiet und dem Ernährungssektor war Deutschlands Wirtschaft bereits in weitestem Umfange wehrhaft. Die Umstellung dieser wehrhaften Wirtschaft zur eigentlichen Kriegswirtschaft war deshalb nur mit verhältnismäßig geringen Reibungen verbunden. Wir haben alle Maßnahmen zeitig getroffen und haben uns nicht von der Entwicklung überraschen lassen.
0: So Propagandaminister Josef Goebbels bei der Eröffnung der Leipziger Frühjahrsmesse Anfang März 1940.
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Also die Geschichte, also die nenne ich jetzt mal Reichwand am 13, wo wir uns getroffen hatten damals, da wohnte ein Freund von mir und da haben wir uns immer mittwochs getroffen, weil also wir sind beide auf Gesamtschulen gewesen und da war ja Mittwoch dann der frei, also wo man nur 6 Stunden hat und nicht 9 Stunden, nicht? Da haben wir uns dann oft auch getroffen mittwochs und da waren halt seine Eltern weg. Und naja, und dann haben wir halt gespielt so ein bisschen, wir waren, wie alt waren wir, so vielleicht so 12 oder so, haben halt also Hilda und Karin gespielt, also Hilda ist die Mutter und Karin ist halt die Tochter, das war unsere frühere Grundschullehrerin. Und davor haben wir noch Schule gespielt, ne? Also das haben wir auch mal gerne gemacht, so mit Pullereien und sowas alles. Da hat sich dann immer Frau Zick beschwert, das war die Nachbarin, die war die Frau eines Gerichtsvollziehers und die hat dann immer ganz laut ins Telefon gebrüllt, weil wir auch mal selbst so geschrien haben dabei, also beim Schulespiel, nicht? Weil wir dann Frau Höhne, die hat immer sehr gebrüllt, nicht? Also das war unsere Grundschullehrerin. Naja, und dann haben wir halt gespielt, wie Frau Höhne nach Hause kommt, also die Karin, und wie denn Hilda schon mit dem Essen, also auf sie wartet, nicht? Und Hilda hatte Rippchen gekocht. Und dann ist aber Karin eingefallen, ach Mama, du, ich habe eigentlich Lust mal auf was anderes heute, also so eine Kombination. Naja, dann hat Hilda gesagt, na gut, Moment mal, nicht? Naja, dann ist er halt auf Toilette gegangen und musste halt eine Wurst machen. Und naja, dann ist Karin halt, ach, das ist ja eine schöne Überraschung, hat dann Karin gesagt, ich hole mal schnell den Kochtopf, nicht? Und dann haben wir halt das erste Mal das ausprobiert, weil ich meine, die beiden, wir haben sie ja nur gespielt, nicht? Die essen das ja wirklich, ne? Und naja, dann kam ich halt mit der Schöpfkelle an und habe die dann rausgeholt und habe die dann zu den Rippen halt reingelegt, ne? Zu den Rippchen. Naja gut, dann haben wir das gekocht, nicht? Erst tat sich überhaupt nichts und dann auf einmal hat das ja so gemein gestunken, diese Kombination Rippchen und Wurst, ne? Also Käckerchen. Und das war ja ganz furchtbar, die ganze Wohnung hat so gemein gestunken, also es hat sogar an den Vorhängen gehaftet und der ganze Hausflur hat gestunken. Wir mussten dann sämtliche Türen aufmachen, das war noch im Winter, nicht? Und es war so ziemlich kalt und das war, und die Eltern wollten dann also um 6 schon wieder zu Hause sein und wir hatten jetzt schon, weiß ich, 5:30, ne? Und es war also mit Mühe ist uns das dann gelungen, den Geruch also aus dieser Wohnung dann zu vertreiben mit Parfum und mit also so kleinen Ventilatoren. Das war also ganz schlimm und dann das größte Problem war ja, das noch zu beseitigen dann, nicht? Die Rippchen konnte man jetzt nur nicht so gut ins Klo werfen, nicht? Weil die es ja dann das ganze Klo verstopft hätten, nicht? Und wir haben uns natürlich dann auch geekelt vor der braunen Brühe da drin, nicht? Und dann haben wir halt nachher den ganzen Kochtopf weggeworfen, nicht? Und dann haben wir halt den Eltern erzählt, dass der uns angebracht ist.

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Wir hätten ursprünglich gestern Abend spielen sollen. Und das wäre für das folgende Stück oder für die zwei folgenden Stücke sehr schön gewesen. Weil das Stück, das wir jetzt spielen, heißt nämlich das Weltall. Da hätte man sich dann auf den Rücken legen können, hätte Sterne dazu anschauen können. Wäre das ganz bunt gewesen. Jetzt sind leider keine Sterne da, aber die Sonne ist da, die kann man anschauen.

das Weltall. Mit feinen Sternen. Und da ist die Erde. Einer von den

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0: Jede Nacht hörten wir die Schreie der Arbeiter, die an der Osttribüne des Nationalstadions von Santiago erschossen wurden. Die Blutlachen wurden am folgenden Tag mit einem Schlauch weggespült.
1: Der ehemalige CDU-Generalsekretär Bruno Heck besichtigte wohlgelaunt das Konzentrationslager, sagte, das Leben im Stadion ist bei sonnigem Wetter recht angenehm, bestieg einen Leichenberg und genoss die schöne Aussicht.
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0: 1,90?
1: Liebessprüche. Die Lippe ist das schönste und aufregendste aller Gefaller. Sie lässt sich auf unterschiedlichste Weise ausdrücken. Und wenn die Worte fehlen, der wird die passenden Lieder.

Kundling. Mein Name ist Gotthold Ephraim Lessing. Ich bin 47 Jahre alt. Ich habe 1-2 Dutzend Puppen mit Sägemehl gestopft, das mein Blut war, einen Traum vom Theater in Deutschland geträumt und öffentlich über Dinge nachgedacht, die mich nicht interessierten. Das ist nun vorbei. Gestern habe ich auf meiner Haut einen toten Fleck gesehen. Ein Stück Wüste. Das Sterben beginnt, beziehungsweise es wird schneller. Übrigens bin ich damit einverstanden. Ein Leben ist genug. Ich habe ein neues Zeitalter nach dem anderen heraufkommen sehen, aus allen Poren, Blut, Kot, Schweiß, triefend, jedes. Die Geschichte reitet auf toten Gäulen ins Ziel. Ich habe die Hölle der Frauen von unten gesehen. Die Frau am Strick, die Frau... 30 Jahre lang habe ich versucht, mit Worten mich aus dem Abgrund zu halten, brustkrank vom Staub der Archive und von der Asche, die aus den Büchern weht, gewürgt, von meinem wachsenden Ekel an der Literatur verbrannt, von meiner immer heftigeren Sehnsucht nach Schweigen. Ich fange an, meinen Text zu vergessen. Ich bin ein Sieb, immer mehr Worte fallen hindurch. Bald werde ich keine andere Stimme mehr hören als meine Stimme, die nach vergessenen Worten fragt.

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0: Im Namen des Führers nehme ich euch auf in die nationalsozialistische Deutsche Arbeiterpartei. Wir kommen zum Eile. Zur Eilesleistung. Stillgestand. Achtung! Brecht mir den Eid nach. Ich schwöre Adolf Hitler.
1: Ich schwöre Adolf Hitler.
0: Unerschütterliche Treue.

0: Führern, die er mir bestimmt.
1: Und den Führern, die er mir bestimmt.
0: Unbedingten Gehorsam.
1: Unbedingten Gehorsam.
0: Parteigenossen, rührt euch!
2: München, 9. November 1935. 12 Jahre nach Hitlers gescheitertem Putsch in der bayerischen Metropole. Vor den Sarkophagen derer, die das Regime als seine Blutzeugen rühmte, vor den Särgen der 16 Gefolgsleute Hitlers, die am 9. November 1923 im Feuer der Landespolizei ums Leben gekommen waren, als sie ihrem Führer gewaltsam den Weg ins höchste Staatsamt zu bahnen suchten, vor dem Denkmal eines blutigen Aufruhrs also, waren an diesem Novembertag des Jahres 1935 etliche hundert Mitglieder der HJ, der Hitlerjugend und des BDM, des Bundes Deutscher Mädel, angetreten. Nach 4-jähriger Zugehörigkeit zur Jugendorganisation wurden sie nun in die Partei, in die NSDAP aufgenommen. Die Eidesformel sprach ihnen Rudolf Hess vor, der Stellvertreter des Führers, wie er genannt wurde.
0: Treue diesem Eide sei eures Lebens Inhalt. So wie ihr heute eingereiht worden seid, strömt Jahr für Jahr der Bewegung neues, junges Leben zu. Wir grüßen unser Volk, wir grüßen unsere Bewegung, wir grüßen den Führer, der uns Symbol für beides ist. Adolf Hitler, Sieg! Heil! Sieg! Heil! Sieg! Heil!
2: Waldo von Schirach, den Hitler 1931 zum Reichsjugendführer seiner Partei gemacht hatte, verbeugte sich vor der, wie er es nannte, alten Garde der NSDAP.
0: In dieser alten Garde gehört keiner sich selbst. Alle gehören dem Führer und seinem Werk. Ihr sollt nun die junge Garde des Nationalsozialismus sein.
3: Zur Gründung eines Jugendbundes hatte Hitlers NSDAP schon im März 1922 aufgerufen. Im Parteiorgan Völkischer Beobachter erschien ein Aufruf, gerichtet an alle jungen Deutschen im Alter von 14 bis 18 Jahren, denen, so las man da wörtlich, die Not und das Elend des Vaterlandes am Herzen frisst und die dennoch bereit seien, später einmal als Kämpfer gegen den jüdischen Feind in die Reihen der Partei und ihrer SA, ihrer Sturmabteilungen einzutreten.
2: Hitlers Münchner Putsch im November 1923 ließ die Pläne für den Aufbau einer Jugendorganisation der NSDAP jedoch zunächst scheitern. Die Partei zerfiel, als ihr Führer für gut ein Jahr hinter den Mauern der Festung Landsberg verschwand.
3: Vorzeitig aus diesem Gefängnis entlassen, machte sich Hitler daran, seine zersprengte Bewegung neu zu formieren. Auf ihrem Weimarer Parteitag 1926 hoben die Gefolgsleute des Führers eine Organisation mit dem Namen Hitlerjugend

0: Bund der deutschen Arbeiterjugend aus der Taufe.
1: In späteren offiziellen Selbstdarstellungen der HJ galt das als die Geburtsstunde der Organisation. Sie war bis Anfang der 30er Jahre nicht viel mehr als ein jugendliches Anhängsel der SA. Es gelang ihr nicht, eine größere Zahl von Jugendlichen für ihre Ziele zu mobilisieren. Erst 1932, im Zeichen der großen Wirtschaftskrise und sensationeller Wahlerfolge der Hitlerpartei, wuchs die Zahl der Mitglieder.
0: Zu Beginn des Jahres 1933, also am Vorabend der nationalsozialistischen Machtergreifung, waren es zwischen 50.000 und 100.000 Jugendliche im Alter von 14 bis 18 Jahren, die sich zur HJ bekannten. Nicht mehr als 1%, der überhaupt in Verbänden, in politischen, konfessionellen, bündischen, gewerkschaftlichen Jugendorganisationen zusammengeschlossenen jungen Bürger der Deutschen Republik.
1: Da konnte der NS-Studentenbund an den Hochschulen mit günstigeren Erfolgsberichten aufwarten. Ihm gelang es verhältnismäßig früh, eine stattliche Zahl von Studenten und Jungakademikern auf die antisemitisch-nationalistische Ideologie der NSDAP einzuschwören.
0: An der Spitze des NS-Studentenbundes stand seit 1928 ein ehemaliger Germanistikstudent, Baldur von Schirach. Er war schon als Gymnasiast der Partei Hitlers beigetreten, zu deren Reichsjugendführer er im Oktober 1931 avancierte. Ihm wurden auch die Verse jenes Marschliedes zugeschrieben, das als Hymne der HJ bei jeder sich bietenden Gelegenheit gespielt, getrommelt und gesungen wurde. Das Lied von der Fahne, die dem Hitlerjungen voranflattern und ihm mehr als der Tod bedeuten sollte.
2: Wir marschieren für Hitler durch Nacht und durch Not mit der Fahne der Jugend für Freiheit und Brot. Unsere Fahne flattert uns voran. Unsere Fahne ist die neue Zeit. Und die Fahne führt uns in die Ewigkeit. Ja, die Fahne ist mehr als der Tod.
1: Die wenigsten unter denen, die am Abend des 30. Januar 1933, nachdem Hitler zum Reichskanzler berufen worden war, an ihm und dem Reichspräsidenten von Hindenburg jubelnd und singend vorbeizogen, die wenigsten von ihnen, schreibt der Historiker Hans-Joachim Koch in seiner Geschichte der Hitlerjugend, hatten auch nur die leiseste Ahnung, wohin ihre nationalistischen Ideale sie innerhalb einer Zeitspanne von nur 12 Jahren führen sollten.
3: Und die wenigsten hätten je geglaubt, dass man ihren Idealismus und ihre Opferbereitschaft eines Tages auf so bittere Weise ausbeuten würde. Die Fackelzüge des 30. Januar, mit denen man den Beginn von Deutschlands nationaler Revolution feierte, schienen allen diesen jungen Deutschen zu beweisen, dass die neue Generation endlich zu sich gekommen war. Soziale Verzweiflung, nationalistische Romantik und der Generationenkonflikt bildeten zusammen eine beinahe klassische Synthese.
1: So der Historiker Professor Hans-Joachim Koch. Hitlers Einzug in die Reichskanzlei bahnte auch der nach ihm benannten Organisation den Weg zu Einfluss und Macht.

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Essen am Tresen. Trinkt ruhig sein Bierchen aus. Da kam einer zu ihm rüber. Hau ab, sonst gibt es was drauf. Da nahm der Kerl die Zigaretten. Protokoll aufgenommen.

Früher habe ich mich immer, wenn ich in den Laden reingegangen bin und dann habe ich bezahlt, hatte ich immer das Gefühl, dass die Verkäuferin denken würden oder die Verkäufer, ich hätte irgendwas mitgehen lassen und in die Tasche gesteckt und würde das nicht bezahlen. Und dann bin ich manchmal schon aus Panik davor, weil ich dachte, die würden denken, ich habe was geklaut, bin ich dann schon rot angelaufen. Und das war eine richtige Qual für mich, dann einzukaufen. Es war richtig lästig, weil jedes Mal dachte ich, die denken was Schlechtes von mir. Und dann habe ich mir vorgenommen, dass ich ganz viel klaue, damit ich diese Angst verliere. Weil wenn ich so viel klauen würde, dann würde ich ja nicht mehr, da brauchte ich ja nicht mehr rot zu werden, weil dann habe ich ja wirklich geklaut. Und dann habe ich wirklich 3 Monate lang, vor allen Dingen in Braunschweig, tierisch viel geklaut. So von Kleiderbügeln draußen vor den Geschäften, so Jacken, in so Indien-Shops. Und so Teesorten und also wirklich von Schallplatten massenweise in der Fußgängerzone in Wolfsburg. Ja, teilweise habe ich die Platten noch heute.

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Verborgenen tobt seit Jahrtausenden ein blutiger Krieg zwischen Gut und Böse. Die Menschheit allein ist zu schwach, die entseelte Dunkelheit zu besiegen. Doch in Zeiten größter Verzweiflung wird eine Kämpferin geboren, die sich tapfer den Dämonen und Mächten der Finsternis entgegenstellt. Jene Kriegerin ist die Tochter des Lichts, die mit ihrer Kraft gegen die erbarmungslosen Bestien der Hölle antreten muss. Sie nimmt sich selbst nicht ganz so ernst, aber ihre Feinde sollten dies besser tun. Begleiten wir die Tochter des Lichts auf seinem Weg. Ihr Name ist Jack Sloth.

0: Jack Adrian Slaughter hat schon sein ganzes Leben lang das Gefühl, auf eine spezielle Art etwas Besonderes zu sein. Doch mit seinen 25 Jahren hat er bislang nicht viel erreicht. Er ist zwar sportlich, taucht gerne, ist ein leidenschaftlicher Liebhaber und sieht wirklich gut aus, doch hat er außer seinem Highschool-Abschluss nicht gerade viel vorzuweisen. Jack arbeitet im Lucky Hunter, einem Geschäft für Sportartikel und Anglerbedarf, im größten Einkaufszentrum von Jacksonville. Die California Pine Mall liegt am östlichen Rand der Stadt und beherbergt einige interessante Geschäfte.
1: Öde, langweilig. Noch 2 Stunden bis zur Mittagspause.
2: Mr. Slaughter, wo haben Sie sich denn versteckt?
1: Miss Albright, meine Lieblingsnachbarin. Hallo, Miss Albright, ich bin hier drüben in der Waffenabteilung.
2: Guten Tag, Mr. Slaughter.
1: Hallo.
2: Ich wollte Sie daran erinnern, dass Sie diese Woche mal wieder auf dem Putzplan stehen. Ich wäre Ihnen sehr verbunden, wenn Sie dieses Mal das Treppenhaus auch wirklich putzen würden.
1: Ja, vielen Dank für die Erinnerung.
2: Ja, gerne.
1: Das hätte ich fast vergessen. Sind Sie wirklich deshalb hierher gekommen oder wollen Sie sich endlich eine Pumpgun kaufen? Ha? Wir leben in einer gefährlichen Welt. Jeder Mann und jede Frau sollte heute eine Waffe haben. Für eine Dame wie Sie wäre diese Mossberg 590 Pumpgun ideal. Hier, sehen Sie. Ich habe auch so eine. Die ist absolut idiotensicher. Einmal durchladen, zack, zielen und den Schurken umnieten. Absolut groovy.
2: Mr. Slaughter,
1: ja?
2: Ich habe schon Waffen benutzt. Da waren Sie noch Quark im Schaufenster. Mhm. Sie müssen mir nichts erklären. Und verkaufen schon gar nicht. Deswegen bin ich nicht hergekommen. Ich habe hier etwas für Sie.
1: Oh, ein Geschenk für mich? Das wäre jetzt aber nicht nötig gewesen. Ich habe doch gar nicht Geburtstag.
2: Das Päckchen ist doch nicht von mir. Das wurde heute Morgen bei mir für Sie abgegeben.
1: Ah.
2: Da ich sowieso in die Mall wollte, habe ich es Ihnen gleich mitgebracht.
1: Oh, danke.
2: Hier, bitteschön. Aber merken Sie sich, ich bin nicht Ihr persönlicher Paketdienst.
1: Ja. Oh, das ist aber merkwürdig. Auf dem Päckchen ist überhaupt kein Paketschein und... Der Absender fehlt auch. Da steht lediglich mein Name drauf. Hm, schöne Handschrift. Wahrscheinlich von einer unbekannten Verehrerin.
2: Wie Sie meinen. Auf Wiedersehen.
1: Danke schön, Miss Albright.
0: Für Professor Mangrove geht der Tag genauso unerfreulich weiter, wie er schon begonnen hat. Er bekommt überraschend Besuch von seinem Geldgeber General Custer. Was niemand weiß, die Regierung zahlt der Uni von Jacksonville das Geld für Professor Mangroves Forschungen. General Custer ist der Befehlshaber des geheimen Psi-Korps der amerikanischen Streitkräfte. Unter ihm wurden die erfolgreichen Gedankenkontrollexperimente während des Kalten Krieges durchgeführt. Ende der 50er Jahre hat er Dr. Mangrove in Großbritannien entdeckt und ihn für die USA angeworben. Seither arbeitete Professor Mangrove unter dem Deckmantel eines Lehrauftrags an der Uni von Jacksonville für General Custer. Gemeinsam konnten sie einige interessante Erfolge im Psi-Bereich verzeichnen.
3: Mein lieber Mangrove, wie geht es mit Ihren Forschungen voran? Hat sich seit meinem letzten Besuch etwas Neues ergeben?
4: Ich darf sagen, General, ich stehe kurz vor dem Durchbruch.
3: Ah.
4: Ja, noch etwa 2 bis 3 Monate. Und ich kann Ihnen den Beweis auf einem silbernen Tablett servieren.
3: Das sagen Sie mir nun schon seit einem ganzen Jahr. Ich muss meinen Vorgesetzten endlich greifbare Ergebnisse präsentieren. Ach, wo ist denn eigentlich Ihre reizende Assistentin? Ich lege auch großen Wert auf Ihre Einschätzung.
4: Dr. Novak steht leider nicht mehr zur Verfügung. Sie müssen mit mir allein Vorlieb nehmen.
3: Sie haben sie doch nicht etwa gefeuert? Solch fähige Mitarbeiter wachsen nicht auf Bäumen.
4: Also um ganz ehrlich zu sein,
3: ja?
4: Kim hat gekündigt. Ja, stellen Sie sich vor, Sie will doch tatsächlich Spaß bei der Arbeit haben.
3: Also, das klingt alles gar nicht gut.
4: Ja.
3: Professor Mangrove, ich muss Ihnen leider mitteilen, dass meine Mittel immer knapper werden. Wir stehen anscheinend am Ende des Kalten Krieges. Die Kriegsführung ändert sich. Präsident Reagans Star-Wars-Programm hat momentan oberste Priorität. Ich muss Ihnen die Gelder für Ihre Forschungen wegen nicht militärisch anwendbarer Ergebnisse ab sofort streichen.
4: Aber da, Da bricht ja alles über mir zusammen. Nein, nein, General, das wagen Sie nicht. Eines Tages, das schwöre ich Ihnen, werde ich beweisen, dass es Dämonen wirklich gibt. Und dann, mein lieber General, werden Sie schön blöd aus der Wäsche gucken. Sie, nein, Marionette. Nein,
3: nein. Mein Gott, Professor, Sie sind ja vollkommen wahnsinnig. Selbst wenn Sie den Beweis dafür erbringen würden, was könnten wir damit anfangen? Sollen wir Monster anstatt Atomraketen auf den Feind schießen, um ihn mit einem Lachkrampf umzubringen?
4: So sehen Sie also meine Forschungen? Sie verstehen doch genauso wenig wie alle anderen!
3: Packen Sie so schnell wie möglich Ihre Sachen und verschwinden Sie hier. Sie sind aus den Diensten des Präsidenten der Vereinigten Staaten entlassen.
0: Das ist ein schwerer Schlag für Professor Mangrove. Sein Lebenswerk wird zerstört. Ohne die Gelder der Regierung kann er nicht weiterforschen. Doch seine Pechsträhne scheint nicht abzureißen. Basil Creeper stört den Professor einige Stunden später beim Packen.
4: Basil, meine Sprechstunde ist vorbei. Es wird sie auch nie wieder geben. Du bist echt der Letzte, den ich jetzt sehen will. Verschwinde!
5: Professor, es tut mir sehr leid. Ich bin untröstlich. Ich weiß gar nicht, wie ich es Ihnen sagen soll.
4: Was ist denn so verdammt wichtig, dass du mir noch weiter auf die Nerven gehst?
5: Es kam gerade in den Nachrichten. Ihr Bruder...
4: Mein Bruder! Das hat mir jetzt gerade noch gefehlt, ja? Hat David schon wieder einen Preis für seine medizinischen Forschungen erhalten? Herrgott nochmal, das ist doch nichts Neues. David ist immer erfolgreich in dem, was er tut.
5: Ihr Bruder ist tot.
4: Was? Nein. Das glaube ich jetzt nicht.
5: Er hat sich umgebracht. Er wurde erhängt in seinem Herrenhaus gefunden.
4: Oh mein Gott, warum tust du mir das an?

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Wir dampfen. Ich sehe dich kaum. Deine schwarzen Klamotten. Dunkelheit. Okay, das sieht gut aus.